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9: Guten Morgen, ich bin Easy hier auf Absolut Germany. Wir sind Deutschlands Mainstage, bedeutet alles aus Deutschland, was richtig nice ist, bringen wir hier für euch in eine Playlist. Sahide und Crow sind gleich mit am Start mit Mona Lisa Motion und vorher Okay Kid, das ist Rave On.
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3 Wochen noch, dann geht die WM los und der Countdown läuft somit und immer wieder kommen jetzt mehr Fußballthemen natürlich dann auch hoch. Und ich habe jetzt aus Zufall gesehen, dass Mero, den wir ja eigentlich von Ballerlos und Chata und all dieser ganzen Bubble kennen als Deutschrapper, dass der in diesem Jahr mit seinem Kumpel zusammen, Murda, haben die den offiziellen WM-Song für die Türkei gemacht. Wie sich das Ganze anhört, hören wir jetzt mal kurz rein.

Nero auf Türkisch finde ich auch sehr, sehr cool und spannend, dass er das gemacht hat. Der Song, der heißt Adimiz Türkei. So gut kann ich natürlich jetzt kein Türkisch. Auf Deutsch heißt das aber wie unser Name ist die Türkei. Denn die Türkei, jetzt nach 24 Jahren, nehmen sie wieder an der WM teil und da freut sich natürlich ein ganzes Land drüber. Irgendwie ist das für Mero auch ganz logisch, dass er mal was auf Türkisch macht, denn das ist ja das Heimatland seiner Eltern und er ist auch in der Türkei nämlich ein Star und hat dort richtig viele Fans. Fast 50% seiner Fans kommen aus der Türkei. Von daher finde ich es richtig, richtig cool. Und hier auf Absolut Germany bekommt ihr ihn aber natürlich so, wie ihr ihn kennt. Mira heißt die Nummer, jetzt hier auf Absolut Germany für euch.

Na, habt ihr heute Morgen schon einen Outfit-Check gemacht? Habt ihr euer Outfit schon rausgelegt und seid jetzt auf dem Weg schon zur Arbeit oder vielleicht auch zur Uni, wo auch immer ihr uns hört? Oder ihr habt ja vielleicht auch frei. Kann auch sein. Hoffentlich habt ihr nochmal in den Spiegel geschaut und ihr seid zufrieden mit euch. Denn Faisal, der Rapper, der ist es auf jeden Fall. Der macht jetzt so Outfit-Checks auf Insta, finde ich ganz witzig. Sehr detailliert. Seine weiße Cap mit einem Krokodil, ein grauer Hoodie, eine Jogginghose, die ist auch grau, ein Trikot immer an, weiße Sneaker und ich glaube, er ist auf jeden Fall zufrieden mit seinem Outfit. Ich finde es einfach lustig, wie er irgendwie diese Fotos gemacht hat. Könnt ihr euch mal anschauen. Ha, hier auf Absolut Germany ist er jetzt mit einem absoluten Brett. Das ist Faisal mit Habibo hier bei uns.

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Wir sind Deutschlands Mainstage. Hi, schönen guten Morgen. Ich bin Easy und ich freue mich, dass ihr an diesem Donnerstag mit dabei seid. Jetzt gleich mit dabei habe ich die Jungs von 01099.

0: Ich mag den Song immer noch und feiere ihn komplett, obwohl die Jungs ja selber sagen, dass sie ihn gar nicht mehr so krass finden. Aber der gehört auf jeden Fall zu 01099 dazu. Durstlöscher bekommt ihr gleich in unserer Playlist. Vorher noch zwei andere Songs. Let's go!
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Heute ist Donnerstag und damit erstmal einen schönen guten Morgen. Das bedeutet, morgen ist schon wieder Freitag. Und immer am Freitag hier stellen wir euch die neuen Songs vor, die in der Nacht rausgekommen sind. Ab 8 Uhr morgen natürlich wieder und dann den ganzen Tag. So, und einer, der morgen eine neue Nummer rausbringt, ich und die Fans und alle können es schon gar nicht mehr abwarten. Sam Payne droppt morgen Angel Eyes.

Den haben wir dann natürlich für euch hier ab 8 Uhr. Und ansonsten noch viele andere tolle neue Songs morgen im New Music Friday. Bis dahin ist er hier auch, natürlich, mit der Nummer. Das ist so einfach.

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6: Alter Leute, vor 6 Jahren ist ein Song rausgekommen, der immer noch in meiner Playlist ist und den ihr hier auch gleich bekommt, weil das einfach sowas von ein krasser... Ich habe keine Worte dafür, außer dass das Ding krass ist, dass die Kombi krass ist aus Leuten. Marjan, Megalo und Schmidt mit Monoton bekommt

Honig, Schokolade, Salze, Gewürze, Reis, Konserven, Senf, Wasser, diese Lebensmittel, die sind ewig haltbar. Natürlich, es versteht sich, dass sie ungeöffnet dabei sind, weil sonst hast du nichts davon. Und ich weiß nicht, wie es euch geht, wenn ich hier Schokolade lese, wer hat denn eine Schokolade zu Hause und die hält ewig? Also ich nicht. Ich weiß nicht, wie es bei euch aussieht. Von mir aus könnt ihr den Honig behalten. Ich nehme dann die Schokolade und die ist auch zack, zarab weg. Ist auch egal, um welche Uhrzeit. Also bei mir hält es nicht so lang. Wie ist es bei euch? Würde mich interessieren. Meldet euch jederzeit gerne hier rein ins Studio an die 0160 48706.

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1: Juju, ja, die bringt morgen einen neuen Song raus. Hier auf Absolut Germany, Shorty heißt der und so wird's klingen. Shorty.

Das exklusive Snippet. Morgen gibt es den ganzen Song und wir spielen ihn natürlich im New Music Friday für euch. Das machen wir jede Woche Freitag, immer die neuesten Songs ab 8 Uhr direkt hier für euch in unserer Playlist. Und jetzt sind das Casper und Kraftklub. Mein Gott, was für eine geile Nummer. Hab ich die gepumpt? Das könnt ihr euch nicht vorstellen. Ganz schön okay.

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Die nächste Nummer habe ich hier schon parat für euch auf Absolut Germany und mir ist gerade eben erst aufgefallen, dass es ja mit dem Titel auch einen Film gibt. Interstellar habe ich gleich nämlich für euch in der Playlist und ich weiß nicht, wie es bei euch ist, aber ich bin eine Person, die, ich habe fast keine Filme geschaut und auch nicht den. Das heißt, schreibt mir jederzeit gerne, lohnt sich das, diesen Film zu schauen? Bestimmt, ne? Also wenn ich schon mir ansehe, dass der von Christopher Nolan ist und dass der irgendwie jetzt, ne, nach über 12 Jahren immer noch so durch die Decke geht. Also bestimmt ein guter Film, aber ich bin auch, was das angeht, ein bisschen schwierig. Ich weiß, dass Interstellar hier auf Absolut Germany so klingt. Das sind

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10 vor 10 haben wir es gleich hier auf Absolut Germany. Hi, ich bin Easy und um kurz nach 10 habe ich für euch das nächste Brett hier am Start und zwar Philo und Ikimel mit Jiggy.

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8: Junge, die Vibes auf Absolut Germany sind anders krass hier bei uns. Ich bin Easy und gleich mit am Start Philo und Ikimel mit Jiggy. Vorher Ritalin mit Keine Frage.

herzlichen Glückwunsch an dieser Stelle. Nochmal an Dardan und Hava. Die sind ja jetzt frisch Eltern geworden und haben das auch auf Social Media gepostet. Und nicht nur, dass die beiden ein total süßes Paar sind und es alles irgendwie so sehr harmonisch aussieht. Was mich da gecatcht hat auf diesem Foto aus dem Krankenhaus, ich weiß gar nicht, ob man es so laut sagen darf, aber die Sushi-Platte. Und ich verstehe es zu 100%, dass Hava nach der Geburt gesagt hat, so, jetzt möchte ich erstmal Sushi fetzen, weil genau das, also ich würde es 1:1 genauso machen, wenn ich jemals ein Kind gebären sollte, dann könnt ihr aber glauben, dass die Sushi-Platte da schneller steht als alles andere. Also ich verstehe es. Hier auf Absolut Germany ist Dardan zusammen mit Raf Camora und Mach Papier.

mittlerweile wach hier auf Absolut Germany. Ein paar Stunden verbringen wir ja schon zusammen und wir sind ja übrigens jetzt immer den ganzen Tag am Start. Das heißt, wir sind da, ihr seid da. Das ist doch schön. Leute, das Wochenende steht kurz vor der Tür und so langsam aber sicher, ich weiß nicht, was eure Pläne sind, muss ich jetzt mal wieder meine Winter- und Sommerklamotten tauschen. Denn die Sonne kommt immer mehr raus, jetzt ist Urlaubszeit und ja, mein Kleiderschrank ist nämlich nicht so groß, dass ich da alles drin habe, sondern ich tausche immer im Keller und hoch und runter und jetzt wird es so langsam Zeit. Vielleicht dabei auch ein bisschen ausmisten, schauen wir mal. Hier ist für euch jetzt auf Absolut Germany Sammy Deluxe mit Haus am Meer.

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0: Hier geht's ab auf Absolut Germany. Vor allen Dingen, weil wir echt die besten Künstler aus Deutschland für euch hier auf Deutschlands Mainstage haben. Das sind wir. Und ich freue mich, dass ihr mit am Start seid. Jetzt in der Playlist Zartmann. Und Hörerin Lilly hat uns verraten, warum sie Zartmann so besonders findet.
1: Also ich finde, dass halt auch seine Musik sehr authentisch ist und so. Es macht einfach Spaß zuzuhören und ich finde, dass seine Texte so sehr besonders sind und vor allem sagt er so Sachen, die ich genauso fühle, die ich aber halt nicht so ausdrücken könnte.
0: Kann ich absolut relaten und auch bei dem nächsten Song ist das so, denn Zartmann geht Themen immer so ganz besonders an. Weißt du überhaupt noch, wer ich bin, habe ich jetzt für euch. Und da geht es darum, dass man sich vielleicht manchmal in verschiedenen Beziehungen so ein bisschen auseinanderlebt und sich dann irgendwann fragt, hallo, kennen wir uns noch? Und so klingt das bei Zartmann.

0: Man erlebt es schon relativ selten, dass Künstler sich gegenseitig bewerten. Oder vor allen Dingen, wenn sie sich nicht mögen, dass sie das auch irgendwie sagen. Und Nina Chuba war jetzt an einem roten Teppich und hat einfach mal gedroppt, dass sie die Songs von Kontra K nicht so mag.
1: Das Kontra K mag ich nicht so. Die Musik. Also generell. Also Kontra K. Nee, also warte, ich revidiere.
2: Kopf und Kragen.
1: Ich rede mich in Kopf und Kragen. Das Lied mag ich nicht so gerne.
0: Na klar, wird das Ganze auch wieder größer aufgebauscht, als es ist. Es ist ja auch einfach ein persönlicher Geschmack und irgendwie, finde ich, macht das sie auch wiederum sympathisch, dass sie es mal sagt. Also jetzt nicht unbedingt gegen Kontra K, aber dass man einfach mal sagt, hey, das finde ich cool, das nicht so. Das ist ja völlig legitim. Man kann ja auch nicht jede deutsche Musik mögen. Wir wissen, dass wir Kontra K in der Playlist hier bei uns auf Absolut Germany feiern mit Rafka Mucha zusammen und Zeitpunkt.

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8: So langsam, aber sicher kann man schon mal überlegen, wo man in diesem Jahr noch so hinreisen möchte, oder? Hi, ich bin Easy. Hier ist Absolut Germany bei euch an. Wir sind Deutschlands Mainstage und da bekommt ihr gleich Capital Bra und Crow mit Frühstück in Paris. Paris war ich schon mal, aber Paris ist immer eigentlich eine Reise wert. Oder was meint ihr? Schreibt mir gerne an die 0160 4800 706.
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Vom einen geilen Duo gehen wir zum nächsten, hier auf Absolut Germany. Hi, ich bin Easy, das ist Deutschlands Mainstage und ja, Montez und Sido habe ich jetzt für euch in der Playlist. Und hier mal ein kleiner Fun-Fact am Rande. Bevor Montez berühmt wurde und irgendwie die Songs viral gegangen sind und ihn viele Leute kannten, war er Pizzabote. Und das finde ich irgendwie so total sympathisch. Das hört man nicht so oft als Nebenjob. Und bis das mit der Musik geklappt hat, hat er das tatsächlich auch noch relativ lange dann gemacht und irgendwann brauchte er es nicht mehr. Und hier auf Absolut Germany ist er jetzt als Sänger, nicht als Pizzabote, mit Sido zusammen. Und Glück. Mama.

0: Aufi, macht euch schon mal bereit hier auf Absolut Germany, denn gleich gibt's Galopp.
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0: Bibiza und Iggy Mel sind das, die bringen hier gleich ordentlich Stimmung in unsere Playlist und vorher gibt es die fantastischen

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0: Was findet Bad Moms Jay hier auf Absolut Germany in und was out? Und ich finde sie so sympathisch. Oh mein Gott, sie ist einfach so real und alles, was man von ihr sieht, ist einfach immer total nett, finde ich. Bad Moms Jay freut sich sehr auf die WM und geht dann auch mit ihren Freundinnen im Biergarten und findet sie cool, Fußball. Und was sie out findet, das sind auf jeden Fall Dating-Apps. Hat sie selber noch nicht benutzt, findet sie aber auch nicht so cool, weil ist man da wirklich so ehrlich und funktioniert das alles so? Ja, je nachdem, ne? Also manchmal kann das schon funktionieren, aber sie selber war noch nie drauf. Ist auch natürlich schwierig, wenn man irgendwann sehr bekannt ist. So, hier auf Absolut Germany ist sie zusammen mit Boki und Gefährlich.
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gehen bei dem Künstler auseinander. Das kann man auch verstehen. Die einen mögen ihn, die anderen überhaupt nicht. Und zwar ist die Rede von Michael Jackson. Man muss natürlich aber auch sagen, der King of Pop, der hat so eine Zeit geprägt und auch viele, viele Künstler natürlich haben sich ihn als Vorbild genommen. Und so war das auch bei Jazik. Und Jazik sieht man einfach, dass er so großer Michael Jackson Fan ist. Er hat ihn nicht nur als Profilbild auf Social Media, sondern er veröffentlicht auch regelmäßig irgendwelche Tanzvideos oder irgendwelche Outfit-Checks zu seinen Songs. Und man sieht's, er hält's nicht zurück. Und das ist irgendwie total schön, wenn man so dieses, was ihn inspiriert, hat, sieht. So. Hier auf Absolut Germany ist er jetzt für uns. Der kleine Michael Jackson, aka der große

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10: Ein Song, der uns aus der Mittagspause, aus dem Mittagstief hier rausholt und wieder nach oben schießt. Das sind Bones MC und Raf Camora gleich mit 500 PS. Ey, der macht so Laune. Habe ich gleich mit dabei. Vorher Pashanim und das sind Fajan und Dalton mit Was ich bin. Ich bin Easy. Hi.

Ja, wir geben jetzt auch Vollgas hier zusammen auf Absolut Germany. Hi, ich bin Easy. 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

Wir sind für euch da, hier auf Absolut Germany. Wir sind eine Community und deswegen können wir uns auch direkt mit euch austauschen. Ganz einfach per WhatsApp. Da sitzt keine andere Person dazwischen, sondern entweder antworte ich euch, Valentin oder Flo. Also wer anders macht das nicht. Und deswegen meldet euch jederzeit gerne rein. 0160 4800 706. Entweder ihr schickt eine Sprachnachricht oder eine so eine Nachricht. Über was? Eigentlich völlig egal. Ich freue mich, wenn ihr euch mal reinmeldet.

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Ich wünsche euch einen schönen Donnerstag, Leute. Cool, dass ihr da seid. Vielleicht habt ihr ja schon Pläne für das verlängerte Wochenende. Also ich muss sagen, ich mache einen chilligen. Ich habe jetzt noch nichts geplant. Aber bei Green, wer weiß. Ich weiß, dass er auf jeden Fall sehr, sehr doll Achterbahnfahren liebt. Und er regelmäßig auch in den ein oder anderen Freizeitpark geht. Und er sagt, ich könnte den ganzen Tag drin verbringen. Das macht so, so viel Spaß, Achterbahnfahren. Da ist so das innere Kind draußen. Da fühlt er sich einfach wohl. Auch wenn beim 100. Mal der Looping einem dann doch irgendwann schlecht ist. Hier auf Absolute Germany ist er für euch. Mit oder ohne Achterbahn. Green, Mozartkugel ist das.

Ein Banger hier am Start, einer nach dem anderen. Hi, ich bin Easy und so schnell, wie ich gekommen bin, bin ich jetzt auch wieder weg. Leute, wir hören uns morgen wieder am New Music Friday. Ich freue mich, wenn ihr ab 8 Uhr mit dabei seid. Und jetzt mache ich hier mal Platz im Studio für Valentin. Verstehe.

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7: Freunde, ich kann's selber nicht glauben, ne? Aber ich habe uns hier einen absoluten Banger in die Playlist gepackt. Raf Camora, Bones MC, Maxwell mit Ohne mein Team. Digga, wie geil ist das denn? 2016 einfach der absolute Song, der an keinem von uns vorbeiging. Ich war auf dem Konzert, ich habe das Ding damals wirklich mit Arm in der Luft, mit meinen Jungs, da waren wir einfach am Start. Vielleicht könnt ihr das Ganze gleich auch mal auf der Arbeit mit eurem Team zusammen machen. Einfach mal in die Arme nehmen, richtig schön in die Luft, bisschen hüpfen, geil, Alter. Davor kriegt ihr noch Bad Chief, Marco und Sira. Und das hier ist Zartmann mit Weißt du überhaupt noch, wer ich bin auf Absolut Germany. Macht euch einen richtig schönen Donnerstagmittag.

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Was für eine geile Nummer, Freunde, oder? Ey, Bones MC, Raf Kamora und Maxwell mit Ohne mein Team. Es gibt, glaube ich, niemanden von uns, der diese Nummer nicht geil findet, ey. I love it. Das hier ist absolut Germany jetzt mit Sam Payne. Das hier ist so einfach. Macht euch einen richtig schönen Donnerstagmittag. Wir haben es 10 nach 1.

für diesen geilen Rap-Sound und für diese geile Mucke. Deswegen heißen sie Fettes Brot. Vorher haben sie wirklich überlegt, sich Boris and the Cowboys zu nennen. Eigentlich heißen sie ja Dr. Renz, König Boris und Schiffmeister. Also das sind ihre Slang-Namen. Fettes Brot habe ich jetzt für uns in der Playlist. Das hier ist ein absoluter Banger. Das hier ist Emanuela. Genießt euren Donnerstagmittag.

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0: 20 vor 2, ihr hört Absolut Germany. Ich bin Valentin. Wir verbringen unseren Mittag zusammen. Ich freue mich, dass ihr am Start seid. Ritalin, der chillt jetzt auch noch ein bisschen mit uns hier auf Absolut Germany. Den habe ich jetzt für uns in der Playlist. Der Name Ritalin kommt übrigens daher, dass er früher als Kind ADHS hatte und Ritalin, also das Medikament, nehmen musste, damit es ihm halt eben besser geht. Jetzt wird er nicht Ritalin geschrieben wie dieses Medikament, sondern halt Ritter, wie der Ritter aus dem Mittelalter, und Lean wie halt L-E-A-N. Ich habe ihn jetzt für uns in der Playlist. Er macht geile Mucke. Nice, dass wir ihn alle jetzt zusammen hier hören. Macht euch einen richtig, richtig schönen Donnerstagmittag.
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Friends, ich finde es so crazy, wie erfolgreich manche Menschen schon in richtig jungem Alter sind. Mero zum Beispiel hat 2018 Baller los rausgehauen, da war er gerade mal 18 Jahre alt. Digga! Ey, ich weiß nicht, wie es euch geht, ne? Aber mit 18 so eine krasse, millionenfach geklickte, gehörte Single rauszuhauen, finde ich, ist schon wirklich eine krasse Leistung, ey. Ich habe ihn jetzt für uns in der Playlist. Das ist jetzt hier Mero mit Mira auf Absolut Germany. Macht euch einen richtig, richtig geilen Donnerstagmittag. Ich bin Valentin.

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2: 14 Uhr ist es, hier am Donnerstag, ihr hört Absolut Germany, ich bin Valentin und ich habe gleich einen Song hier in der Playlist. Den haben viele von uns, glaube ich, sehr lange nicht gehört, obwohl es 2019 ein Song war, den wir alle rauf und runter gehört haben. Tour habe ich gleich in der Playlist, mit wem mache ich was vor, Alter, ey. Also ich habe zu dem Ding schon mal geheult, als ich Liebeskummer hatte. Ich weiß nicht, wie es euch geht. Wir hören gleich mal zusammen rein. Davor kriegt ihr noch Noah Kraus. Und das hier ist jetzt Megalo zusammen mit Canadian Stallion. Das hier ist Traum vom Fliegen. Genießt euren Donnerstagmittag.

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2: Hey Noah.
3: Ja, was denn?
2: Lass mal einen Song machen.
3: Auf den jetzt?
2: Ja, Mann.

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1: Ihr habt Bock auf einen richtig chilligen Vibe hier am Donnerstagmittag. Da seid ihr hier auf Absolut Germany genau richtig. Was geht? Ich bin Valentin. Ich habe jetzt für uns Green zusammen mit Max Grimm in der Playlist mit Wimpernschlag. Zeigt uns mal wieder, dass die schönsten Momente ziemlich schnell vorbeigehen. Eben wie ein Wimpernschlag. Macht euch einen schönen Donnerstagmittag. Das Leben.

Nicht nur ihr habt einen Freundeskreis, es gibt auch eine Band, die heißt Freundeskreis. Für alle von uns, die noch nicht kennen, war tatsächlich Ende der 90er und Anfang der 2000er in Deutschland ein absoluter Hype. Für alle von euch, die sie kennen, hier kommt jetzt eine Nummer, die ihr auf jeden Fall noch auf dem Schirm haben werdet. Das hier ist jetzt Anna auf Absolut Germany. Das hier ist wirklich ein absolut zeitloses Ding. Sehr entspannt, sehr gechillt und sehr, sehr gut. Ich bin Valentin. Jetzt 20 nach 2 auf Absolut Germany.

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ihr liebt Jerzyk und habt vielleicht noch Bock, ihn dieses Jahr live zu sehen. Es gibt eine gute Nachricht, er ist dieses Jahr auf so vielen Stages unterwegs. Das ist crazy. Alleine die Open-Air-Auftritte sind insane. Auf dem Heroes Festival, Splash ist er unterwegs. Auf dem Turn-Up in Kassel, Zelt-Festival, Ruhr, Glücksgefühle-Festival. Da tritt überall Jerzyk auf. Und dann hat er auch noch seine eigene Tour am Start. Im September, Köln, Stuttgart, Frankfurt, Hamburg, Berlin, Zürich, München, Wien und so weiter und so fort. Ist er überall am Start. Wie geil ist das denn? Es gibt bestimmt noch ein paar Tickets. Also checkt das auf jeden Fall mal ab. Er hat ja jetzt vor ein paar Wochen auch sein neues Album 4Lab rausgehauen und das klingt richtig gut. 4 Ladies and Players, wir hören zusammen rein. Das ist ja jetzt hier zusammen mit Reezy. Das hier ist Miami. Das hier ist Jerzyk auf Absolut Germany.

zusammen mit Anaïs Art Attack habe ich jetzt für uns hier in der Playlist auf Absolut Germany um 10 vor 3 am Mittag. Ich liebe dieses Ding, ich liebe diese Kombi von den beiden. Es klingt für mich so krass nach Freiheit, nach Sommer, nach einfach einer geilen Zeit. Die macht ihr euch jetzt hoffentlich heute.

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5: Hallöchen, hi und herzlich willkommen hier auf Absolut Germany und kurz nach drei Freunde. Schön, dass ihr dabei seid. Ich habe für euch am Start natürlich nur neue Musik aus Deutschland. Clouseau gleich dabei. Zartmann am Start und rein geht's mit Materia von seiner neuen Platte Zurück in die Zukunft 3. Das ist Sad Holiday.
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Freunde, ich hab Bock auf morgen. Nicht nur wegen Freitag, sondern wegen New Music Friday hier auf Absolut Germany. Freunde, wir checken gemeinsam jeden Freitag die Songs aus, die in der Nacht von Donnerstag auf Freitag released werden. Und angekündigt ist auch eine neue Nummer von Juju. Die heißt Shorty.

Ooh, ich sag ehrlich, die Nummer hat brutales Hitpotenzial. Wir sind ja gerade auf dem Weg zu Jujus neuem Album. Hatten jetzt schon zwei Singles draußen. Crash Out Freestyle, auf dem sie wirklich einfach ein bisschen Crash Out geht und Ansagen verteilt. Dann hatten wir Dumm, die auch wirklich dumm geht. Also das ist eine Nummer zum Durchdrehen. Und dann kommt jetzt morgen Shorty raus. Und das ist ein Hit, Freunde. Das neue Album von Juju, einfach von den drei Songs, die jetzt schon da waren, klingt brutal versatile. Es klingt total vielfältig und ich bin hart gespannt drauf. Aber Freunde, jetzt freuen wir uns erstmal hier morgen auf ihre neue Nummer. Auf Shorty checken wir natürlich im New Music Friday ab. Mein Name ist Flo und jetzt, ja Freunde, jetzt gehen wir dumm mit ihr.

0: Was geht, Freunde? Ihr hört Absolute Germany. Mein Name ist Flo und wir gehen mal wieder ganz tief in die Trickkiste. Freunde, hatten wir schon lange nicht mehr hier auf Absolute Germany. Flos legendäres Deutsch-Rap-Lexikon mit dem legendärsten Intro aller Zeiten.
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0: Wow. Kranke High-End-Production. Freunde, 10 Jahre ist es her, dass Anma von den Beginnern zusammen mit Jizzes und Gentlemen rausgekommen ist und es war ein Überhit. Aber bei mir in meiner Heimat, ich und meine Freunde damals vor 10 Jahren, also mit roundabout 16, 17, 18, wir wussten nicht, was Ahnmal bedeutet, weil das bei uns zu Hause in der Heimat einfach kein Ding war. Und ich glaube, das ist in ganz Süddeutschland so, weil ich habe das Gefühl, das ist eher so ein norddeutsches Ding, Dinge zu ahnen. Ahnmal ist also offensichtlich die Verschmelzung aus Ahn das Mal, zusammengepackt, Ahnmal, Ahnma. Und das wäre heutzutage am ehesten zu übersetzen mit checkst du. Es klingt so doof, aber es ist so. Ey, Jan Delay, der hat einfach schon 1998 Dinge geahnt.
2: In Hamburg wird man von mir sagen, ey, ahn zu dir.
0: Warte, ich muss mir kurz Nase zuhalten. Ja, und 2007 hat er dann gar nicht mehr geahnt.
3: Und darum sage ich,
0: so, Freunde, und 2016 wurde dann richtig einer geahnt. Die Beginner hier auf Absolute Germany zusammen mit Jizzes und Gentlemen, das ist Ahnma.
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5: Yes. Yep. 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

0: So, Freunde, und wir tanken jetzt ein bisschen Power hier für den Nachmittag. Welcome auf Absolute Germany. Mein Name ist Flo und wir pullen jetzt ein bisschen Energy ab mit OK Kid. Das ist Ray Vaughn hier auf Absolute Germany.
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0: schönen Nachmittag. Welcome, Freunde, hier auf Absolut Germany. Mein Name ist Flo und habe jetzt einen Künstler für euch am Start, der definitiv nicht nur meine Kindheit geprägt hat, sondern auch von unserer Hörerin Maxime aus Berlin.
1: Ja, ich bin ehrlich, wir sind mit Lila Balken aufgewachsen. Das war schon ein Riesending. Also so, das habe ich auf dem Schulweg die ganze Zeit gehört. Das war ganz toll. Und deswegen hat er ein bisschen auch die Kindheit geprägt.
0: Genau so schaut's aus. Und von wem reden wir beide hier?

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6: Was läuft, was läuft, was läuft? Welcome, Freunde, hier auf Absolut Germany. An eurem Nachmittag hier auf Deutschlands erstem Sender, der nur Musik aus Deutschland spielt. Freunde, und deshalb würde ich sagen, gehen wir rein. Alligator gleich für euch am Start. Nina Chuba und Mako auch dabei. Und das hier sind Sarah, Connor und Sido mit Interstellar.

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So, Freunde, und jetzt bringen wir noch mal ein bisschen Party-Vibes hier auf Absolut Germany. Welcome! Hi, mein Name ist Flo. Und ja, genau das. Ich bringe euch ein bisschen Party-Vibes, ein bisschen Disco-Club-Feeling nach Hause, in euer Auto, an euren Arbeitsplatz, wo ihr gerade seid, Freunde. Zu euch ins Wohnzimmer mit Just.

Germany, Freunde, der ist versprochen nicht Social Media verseucht. Welcome. Mein Name ist Flo, ihr Absolute Germany, weil die nächste Nummer, die kommt aus einer Zeit, da gab's den ganzen Spaß überhaupt nicht. Aus einer Zeit, da gab's kein TikTok, kein Instagram, kein YouTube, kein Facebook, kein Social Media. Da gab's einfach nur Musik, Rhymes, Lines und Bars. Das sind Afrob und Ferris MC hier auf Absolute Germany am Start mit Reimemonster.

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Ja, manchmal gibt es so Phasen im Leben, wo man das Gefühl hat, irgendwie geht gerade alles schief. Freunde, Hallöchen hier auf Absolut Germany, mein Name ist Flo und ja, manchmal geht das auch mir so. Manchmal hat man einfach Zeiten in seinem Leben, die laufen irgendwie nicht so ganz rund. Und genau dafür, Freunde, habe ich euch jetzt hier eine Nummer mitgebracht von Kasi und Antonius auf Absolut Germany. Das ist alles, was ich anfasse, geht kaputt. Ey, und es ist halt manchmal einfach so.

0: Kennt ihr so Homies, die einfach für jede Situation so eine passende Lebensweisheit am Start haben? Genau so fühlt sich die nächste Nummer an. Das ist Absolut Germany, Freunde. Mein Name ist Flo, hallöchen, schön, dass ihr am Start seid. Und die kommt von Montez und Sido, heißt Glück. Und es ist nicht so dieses klassische Kalenderspruch vorgelesen, sondern es ist irgendwie einfach sweet eingebaut. Es sind so Lebensweisheiten von Mama, die sie uns um die Ohren pfeffern. Und manchmal treffen die ja halt auch einfach irgendwie zu. Wir gehen rein. Das ist Glück. Das sind Montez und Sido.
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6: 17 Uhr haben wir es. Hier auf Absolut Germany. Hallöchen, welcome. Was läuft, Freunde? Punkt 5. Und ich würde sagen, wir machen uns direkt rein. Wir schnacken gar nicht lange, Freunde. Back into music. Wir gehen rein. Jamule und Crow gleich am Start mit 1000 Hits. Cosima Kibi dabei. Und das hier ist Chapo 102. Zusammen mit Gustav von 01099 und Warsch.

0: Hallöchen, welcome auf Absolut Germany. Mein Name ist Flo und Freunde, ich habe jetzt Chivo für euch und der macht gerade irgendwie eine spannende Transition durch. Ich folge Chivo schon lange auf TikTok, weil ich einfach ehrlich gesagt seinen Content mag. Und der macht da halt nicht so Challenges, Tanzvideos, sondern tatsächlich irgendwie coolen, realen Content.
1: Das bin ich. Am Ende meiner 20er, seit ungefähr 10 Jahren auf Diät und wahrscheinlich alles andere als die ganzen Typen, die du auf Instagram sehen wirst. Ich bin Chivo.
0: So, Freunde, und was entdecke ich da die letzten Tage? Chivo macht jetzt auch YouTube, zusammen mit seiner Freundin. Auf Lara und Chivo machen die so, ja, Vlogs aus dem Alltag. Und ich find's ehrlich gesagt ziemlich cool. Chivo mag ich sowieso total gern. Ich mag auch seine Musik, weil er einfach irgendwie ein angenehmer Typ ist, glaube ich. Und ich habe ihn deshalb jetzt mitgebracht hier für euch auf Absolut Germany mit Aperol Spritz.
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Beim nächsten Song weiß ich wieder genau, warum ich mich irgendwann mal in Deutschrap verliebt habe. Hallöchen, Freunde, welcome hier auf Absolut Germany. Mein Name ist Flo und ich habe jetzt Sammy Deluxe für euch mitgebracht mit einem Classic-Poesie-Album. Und gerade der Beat davon, gerade die Flows davon holen mich einfach

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1: Junge, Junge, Junge, wir haben hier auf Absolut Germany mehr Kombis am Start als die A3 auf der linken Spur, sag ich euch. Das war eine Überkombi von Schmidt und Rin. Einfach ein bisschen Traumduo auch. Und springen direkt zur nächsten Kombi, zu Jazik und Reezy. Danach gibt's die Kombi aus Fajan und Dalton. Danach gibt's die Kombi aus Udo Lindenberg und Apache 207, Freunde. Ich sag euch, es hört nicht auf.
2: Was ist denn das für ein Kombi?
3: Wir

Ich sag euch, wie es ist. Bei der nächsten Nummer bekommt man genau das, was sie verspricht. Mein Name ist Flo. Hallöchen, ihr hört Absolut Germany. Und ich habe jetzt Turbo Fresh hier für euch am Start. Und ja, genau das ist irgendwie das Feeling. Ich fühle mich auch Turbo Fresh, wenn ich die höre. Wenn ich das Fenster runter mache und irgendwie auf den Discounter-Parkplatz roll und das Ding da raus scheppert, Freunde. Deshalb drehen wir ein bisschen auf. Das ist Turbo Fresh von Dominik Hartz und Frank Lotion hier auf Absolut Germany. Natürlich mit dabei. Let's go! 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
9: Punkt 18 Uhr haben wir hier auf Absolut Germany. Hallöchen, welcome. Schön, dass ihr dabei seid. Mein Name ist Flo. Hier gibt's nur Musik aus Deutschland, Freunde. Und das en masse. Deutschrap at its finest. Fettes Brot mit dabei als Classics. Shireen David am Start. Zusammen mit Chiago gleich. Und wir gehen rein mit Materia. Das ist Sad Holiday hier auf Absolut Germany.
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Was läuft, Freunde? So schaut's aus. Donnerstagabend haben wir es kurz nach 6 und wir machen direkt weiter. Hier gleich mit OK Kid. BAZ habe ich mit dabei. Und jetzt gibt's erstmal die beiden, Forti und Jamule, auf Absolute Germany mit Do Not Disturb.

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2: Juju mit Crash Out Freestyle. 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
1: Das war Juju mit Crash Out Freestyle hier auf Absolut Germany. Und Freunde, das hypt mich schon für morgen, weil heute Nacht kommt direkt die neue Nummer von Juju Shorty raus. Und die checken wir natürlich morgen gemeinsam im New Music Friday hier auf Absolut Germany ab. Und jetzt geht's weiter mit Kool Savas und Messi mit Deine Mutter.

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0: So, Freunde, und auf so einen Donnerstagabend fühlen wir uns jetzt hier gemeinsam nochmal in so einen richtig schönen Herzschmerz rein. So einer, der richtig wehtut, wo man einfach mal so ein bisschen vielleicht auch mal was rausschreien muss, mal was loswerden muss. Ich habe euch hier so ein quasi ein Ventil mitgebracht von Bad Moms, Jay und Boki. Das ist gefährlich.
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4: Punkt 19 Uhr haben wir. Sie auf Absolut Germany. Buongiorno, Hallöchen. Punkt 7. Und ich nerv euch nicht mit schlechten Nachrichten aus aller Welt, Freunde. Hier gibt's Good Vibes Only. Hier gibt's nur Musik aus Deutschland. Hier gibt's gleich Shirin David, Kontra K. Und vor allem gibt's ihn hier. Mit ihm gehen wir rein. Ganz smooth, wunderschön und emotional. Mit dem Grün, mit dem einzig Wahren. Das ist Green hier.

0: 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Hallöchen, mein Name ist Flo. Schön, dass ihr mit dabei seid. Und ich habe gleich Anaïs für euch am Start, zusammen mit Young St. Paul und Art Attack, Freunde. Und heute Donnerstag heißt morgen Freitag, heißt morgen New Music Friday hier auf Absolut Germany. Wir checken die Songs aus, die in der Nacht von heute auf morgen released werden. Und ja, Anaïs bringt eine neue Nummer raus. Die finde ich übelst strong. Hold on, wir hören kurz rein.
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finde, das hat so einen leichten Nina Chuba-Vibe. In a good way. Ich finde es total cool. Man hört trotzdem ihre Stimme ganz klar. Es ist einfach ein good vibe Sommer-Mood-Song. Heißt Ciao Baby. Kommt morgen raus. Und wir checken es hier auf Absolute Germany natürlich gemeinsam ab. Alter, was ein Hit!

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0: Das ist Materia of Absolute Germany mit 9 Leben 1 übrig. Hi, mein Name ist Flo und Freunde, die nächste Nummer habe ich straight up, glaube ich, locker 15 Jahre in meinem Leben einfach vergessen, dass dieser Song überhaupt interessiert. Ich habe ihn wiedergefunden, ich habe mich gefreut und ich habe ihn heute hier für euch mitgebracht. Das ist DJ Tomic zusammen mit Flair und G-Hot. Bisschen Crisscross-Vibes, bisschen Jump, Jump auf Absolute Germany. Let's go!
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Das sind Bowser und Reezy mit Lonely hier auf Absolut Germany am Start. Hi, mein Name ist Flo und Freunde, Reezy Bro, was ist das für ein Sample? Ja, von wem ist diese legendäre Line? Genau von ihm hier, von Rin. Let's go!

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1: Chivo mit Aperol Spritz.
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1: Kasi und Antonius mit Alles, was ich anfasse, geht kaputt.
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